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1: Bei Notruf Niederösterreich sind am letzten Wochenende vermehrt Hitzenotfälle gemeldet worden. Insgesamt wurden von Freitag bis Sonntag 42 gezählt. Eine Woche zuvor waren es im Vergleich nur 9. Eine Verdoppelung hat es zudem bei Blutzuckerproblemen und Entgleisungen gegeben. Eine Zunahme von 40% sind bei akuten Kopfschmerzen verzeichnet worden. Große Aufregung gibt es derzeit in der Schülerunion rund um Chats von Mitgliedern. Diese sollen rassistisch, sexistisch und menschenverachtend sein. Die Schülerunion distanziert sich von den Nachrichten und verurteilt sie aufs Schärfste. In einer Jugendhilfeeinrichtung im deutschen Staat sind heute 5 Erwachsene erschossen worden. Es gibt mehrere Schwerverletzte. Die Polizei hat 2 Verdächtige festgenommen, darunter auch den mutmaßlichen Schützen. Die Hintergründe der Tat sind noch unklar. Die ARD zeigt ab dem 1. Juli eine 3-teilige Doku über die Schicksalsjahre von Taylor Swift. Unter dem Titel The Taylor Swift Years – Schicksalsjahre eines Superstars haben Journalistinnen Archivmaterial und Interviewausschnitte von Swift zusammengetragen. Zu Wort kommen außerdem zahlreiche Expertinnen und Experten. Taylor wird ja bald heiraten. Sie ist ein Phänomen ihrer Generation.
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4: Schönen guten Morgen heute am Dienstag und der Eissee wird heute auch in der Sonne wieder mal zu Glühwein. Es wird nochmal sehr heiß, vor allem im Osten Österreichs, da gehen sich bis zu 38 Grad aus, aber es gewittert immer wieder, vor allem im Westen. Und da wird es dann auch kühler bei 28 Grad und es ziehen einige Unwetter durch. Ab morgen wird es grundsätzlich wieder kühler.
5: Gehen wir es an, 2 Meldungen habe ich von West nach Ost, vor Arlberg. A14 Richtung Lindau, da ist der Pfändertunnel bei Bregenz noch für eine halbe Stunde gesperrt. Da gibt es eine Umleitung durch das Stadtgebiet. Und in Kärnten auf der S37 zwischen Maria Saal und St. Veit Industriegebiet. Ebenfalls eine Sperre nach einem LKW-Unfall, da heißt es ausweichen über die Zollfeldstraße. Ansonsten läuft's, gute und vor allem sichere Fahrt.
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0: gleich Sydney Youngblood aus dem Ultra Rocks. Und hier ist Four Tops mit Loco in Acapulco. Mein Name ist Arina Schneider. Guten Morgen.
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Das ist Radio Super 80s. Einen wunderschönen Dienstag wünsche ich euch nach diesen Tropennächten hier. So hat sich das angefühlt. Ja, nicht so fein, ich weiß. Aber an diesem Dienstagmorgen versorge ich euch mit einem Super Summer Hit aus den 80ern. Ich sage nur Wham und Club Tropicana. Schönen guten Morgen.

Der Dienstagmorgen, ja, der ist vollgepackt mit den größten Hits der 80er. Ich sage nur Kylie Minogue, Deacon Blue und Paul Hardcastle. Und wir werfen natürlich um Punkt einen Blick auf Wetter, Nachrichten und Verkehr. Ja, in diesem Sinne, guten Morgen. 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
1: Die Grazer SPÖ-Chefin Doris Campos tritt nach der Wahlniederlage am Sonntag gestern Abend zurück. Die Sozialdemokraten haben bei der Gemeinderatswahl ihr historisch schlechtestes Ergebnis eingefahren. Die SPÖ wird sich in der kommenden Periode in der Opposition neu definieren, heißt es. Asylbewerber in Großbritannien sollen künftig die Kosten für ihre Unterbringung und Versorgung zurückzahlen, bevor sie eine dauerhafte Aufenthaltsgenehmigung beantragen können. Dabei geht es um eine Summe von rund 10.000 Pfund, also etwa 11.600 Euro. Mit dem Vorschlag soll die illegale Einwanderung eingedämmt werden. Nur Erwachsene, die sich die Zahlung leisten können, sollen zur Kasse gebeten werden. Der oberste Gerichtshof entscheidet am Donnerstag über das Urteil im Strafverfahren gegen Signa-Gründer René Benko. Das wird heute bekannt. Benko war im Oktober letztes Jahr teilschuldig gesprochen und zu 2 Jahren Haft verurteilt worden. Er soll seiner Mutter 300.000 Euro geschenkt und so seinen Gläubigern vorenthalten haben. Die Generalprokuratur empfiehlt, den Schuldspruch zu bestätigen. Teils heftige Unwetter mit starken Regenfällen haben gestern Abend in Tirol zu Murenabgängen geführt. Eine besonders brenzliche Situation gab es zwischen Flirsch und Pettneu am Arlberg im Bezirk Landeck, wo eine große Mure auf einer Landesstraße abging und einen Linienbus erfasst hat. Die 4 Insassen bleiben offenbar unverletzt.
2: Schönen guten Morgen heute am Dienstag und heute kann man noch in der Dachgeschosswohnung Eintritt verlangen für den nächsten Aufguss. Ab morgen wird es dann wieder kühler. Heute gehen sich aber im Osten Österreichs noch bis zu 38 Grad aus. Da, wo es schon gewittert, gehen sich bis zu 28 Grad aus und ab morgen ist dann die Hitzewelle vorbei.
3: Hallo zu euch ins Auto, der Blick auf Österreichs Straßen. Wir sind sofort wieder in Kärnten auf der S37. Zwischen Mariasaal und St. Veit Industriegebiet Sperre nach einem schweren Unfall. Das betrifft euch in beiden Richtungen. Ausweichen geht über die Zollfeldstraße. Und in Wien bereits 15 Minuten Zeitverlust auf der Tangente Richtung Süden von Hirschstetten bis zum Knoten Prater.
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Schönen guten Morgen, raus aus dem Bett und rein in diesen wundervollen Dienstag. Letzte Schulewoche im Osten, ja, das wollen wir gleich mal zelebrieren. Wie gesagt, hier mit Cool and the Gang und Celebration. Mein Name ist Arina Schneider. Guten Morgen.

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Schönen Dienstagmorgen, rein in diesen Tag mit den größten Hits der 80er. Ja, und für alle Schüler im Osten, die ja schon in der letzten Schulwoche sind, bevor es in Richtung Sommerferien geht, ja, ich wünsche euch allen, dass es bald an einen Strand geht. Oh, spürt ihr schon die Zehen, wie man so schön sagt, im Sand? Na dann, stellen wir es uns vor. Hier ist Vamos a la Playa. Guten Morgen.

Das ist Radio Super ITs mit den größten Hits der 80er. Einen wunderschönen guten Morgen wünsche ich euch. Wir informieren euch natürlich, wie es mit der Hitze weitergeht. Und Punkt. Außerdem Verkehr und die Nachrichten gibt es oben drauf. Davor noch Eurythmics. Yeah!

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1: Der oberste Gerichtshof entscheidet am Donnerstag über das Urteil im Strafverfahren gegen Signa-Gründer René Benko. Das wird heute bekannt. Benko war im Oktober letztes Jahr teilschuldig gesprochen und zu 2 Jahren Haft verurteilt worden. Er soll seiner Mutter 300.000 Euro geschenkt und so seinen Gläubigern vorenthalten haben. Die Generalprokuratur empfiehlt, den Schuldspruch zu bestätigen. In der Demokratischen Republik Kongo ist die Zahl der bestätigten Ebola-Fälle auf über 1.300 gestiegen. Darunter sind 377 Todesfälle. Um eine weitere Ausbreitung der Seuche zu verhindern, hat die Regierung öffentliche Versammlungen in 4 Provinzen verboten. Die Opposition kritisiert das Verbot jedoch als politisch motiviert. Ab morgen wird eine neue Importsteuer auf kleine Pakete in der EU fällig. Die sogenannte 3-Euro-Steuer gilt für Pakete mit einem Warenwert von unter 150 Euro. Laut EU sind davon 93% aller E-Commerce-Lieferungen in die EU betroffen. Die Steuer ist eine Übergangslösung, denn künftig sollen alle in die EU importierten Waren ab dem 1. Euro zollpflichtig sein. Deutschland und die Niederlande sind bei der Fußball-WM ausgeschieden. Beide Teams sind in der Nacht im 16. Finale im Elfmeterschießen gescheitert. Deutschland verliert gegen Paraguay, die Niederlande gegen Marokko. Brasilien ist nach einem späten Siegestor gegen Japan weiter.
2: Schönen guten Morgen heute am Dienstag und bei dem Wetter hätte ich so gerne eine Klimaanlagenfirma. Da hast du echt einiges zu tun. Heute nochmal heiß, 38 Grad gibt es maximal, vor allem im Osten, da wo schon einige Unwetter sind, deutlich kühler, 28 Grad und ab morgen wird es dann überall kühler.
3: Hallo zu euch ins Auto, der Blick auf Österreichs Straßen. Wir sind in Niederösterreich. A2 Richtung Wien, Unfallstelle beim Knoten Guntramsdorf. Da dauert es bereits länger. Auf der A4 stadteinwärts hat es bei der Simmeringer Heide gekracht. Der Rückstau reicht mittlerweile bis zum Knoten Schwechat. Tangente Richtung Süden, auch hier sehr viel los, inklusive Unfall beim Tunnel hier Stetten. Mindestens eine halbe Stunde länger dauert es da und auf der Nordbrücke stadteinwärts ebenfalls viel los. Oberösterreich, A1 Richtung Wien zwischen dem Knoten Heid und dem Knoten Linz dauert es länger und bei der Ausreise nach Österreich mehr Zeit einplanen beim Walserberg in Salzburg. Ansonsten läuft's, gute und vor allem sichere Fahrt.
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Das ist Radio Super 80s an diesem wunderschönen Dienstagmorgen. Einen schönen wünsche ich euch. Ja, dann packen wir uns zusammen, oder? Ab in Richtung Arbeit mit, und jetzt kommt A Good Heart. Da kommt das Herzerl her. 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

Das ist Radio Super 80. Schönen Dienstag wünsche ich euch. Ich habe letztens etwas gelesen, was mich wirklich sehr, sehr zum Nachdenken gebracht hat. Muss ich ganz ehrlich sagen. Da stand, durchschnittlich haben wir alle nur 80 Sommer. Wie viele hast du schon vergeudet? Ja. Deswegen genießen wir diesen hier ganz besonders. Das ist ein Sommerhit aus den 80ern. Hier ist Bobby McFerrin mit Don't Worry, Be Happy. Schönen Dienstag.

Schönen guten Morgen, ab in Richtung Arbeitstag, ab in Richtung Vormittag mit den größten Hits der 80er. Wie schaut's aus? Wird's jetzt langsam aber doch eine, aber nur eine kleine, hoffentlich für meiner Seite, Spurkühler? Oder geht's so weiter? Das alles klären wir natürlich um Punkt. Wetter, Nachrichten und Verkehr haben wir da nämlich eingepackt für euch. Ich habe aber noch Phil Coleman und Phil Collins und Simple Minds davor. Und diese Herrschaften machen einfach immer gute Laune. Kommt gut und fein in die Arbeit. Hier ist ABBA mit Gimme, Gimme, Gimme.

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1: Angesichts der aktuellen Hitzewelle fordert der Kärntner Landeshauptmann Daniel Fellner von der SPÖ eine Vorverlegung der Sommerferien um 2 Wochen. Dadurch würde man Hitzestaus in den Klassenzimmern ausweichen. Außerdem hätten die Herbstferien dann mehr pädagogischen Sinn, sagt Fellner. Der Landeshauptmann fordert den Bund auf, bereits im nächsten Jahr früher in die Sommerferien zu starten. Asylbewerber in Großbritannien sollen künftig die Kosten für ihre Unterbringung und Versorgung zurückzahlen, bevor sie eine dauerhafte Aufenthaltsgenehmigung beantragen können. Dabei geht es um eine Summe von rund 10.000 Pfund, also etwa 11.600 Euro. Mit dem Vorschlag soll die illegale Einwanderung angedämmt werden. Nur Erwachsene, die sich die Zahlung leisten können, sollen zur Kasse gebeten werden. Teils heftige Unwetter mit starken Regenfällen haben gestern Abend in Tirol zu Murenabgängen geführt. Eine besonders brenzliche Situation gab es zwischen Flirsch und Pettneu am Arlberg im Bezirk Landeck, wo eine große Mure auf einer Landesstraße abging und einen Linienbus erfasst hat. Die 4 Insassen bleiben offenbar unverletzt. Deutschland ist bei der Fußball-WM in Nordamerika ausgeschieden. Die DFB-Auswahl verliert gestern im 16. Finale gegen Paraguay im Elfmeterschießen mit 3:4. Nach regulärer Spielzeit und der Verlängerung ist es 1:1 gestanden. Es ist das erste Mal, dass Deutschland bei einer WM im Elfmeterschießen verliert.
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4: Schönen guten Morgen heute am Dienstag, und heute kann es bei der Hitze schon noch sein, dass ein paar Hobbits einen Ring in deine Dachgeschosswohnung werfen wollen. Heute noch ein letztes Mal drückend heiß bei bis zu 38 Grad. Das geht sich am ersten noch im Osten aus. Wenn ich dran denke, gestern hat mein Auto 39 Grad in Niederösterreich angezeigt. Ja, und da, wo es Unwetter gibt, Regen, Gewitter, sind es nur noch 28 Grad. Ab morgen wird es dann überall kälter.
5: Hallo zu euch ins Auto, der Blick auf Österreichs Straßen. In Kärnten auf der A2 Richtung Wien ein Unfall zwischen Völkermarkt West und Ost. Da ist die rechte Fahrspur blockiert. In Salzburg auf der A10 Richtung Villach ist der Katschbergtunnel gesperrt. Am besten die Dauer der Sperre abwarten. Und in Wien bzw. Niederösterreich Good News. A4 statt einwärts, die Unfallstelle für Simmeringer Heide ist geräumt. Da geht's wieder gut voran. Und länger dauert es natürlich auch noch in Wien auf der Tangente Richtung Süden von Hirschstetten bis zum Knoten Prater. Und in der Gegenrichtung vom Verteilerkreis Favoriten bis zum Knoten Prater. Gute und vor allem sichere Fahrt.
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0: Dienstagvormittag mit den größten Hits der 80er. Einen wunderschönen wünsche ich euch. Ja. Melissa Etheridge habe ich gleich, Ross Ballard. Und hier ist Man Without Hats mit Pop Goes the World. Mein Name ist Arina Schneider. Ich wünsche euch einen schönen Arbeitstag.
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und nicht anders klingen die größten Hits der 80er. Einen wunderschönen Dienstagvormittag in der Arbeit angekommen. Gleich mal die Klimaanlage richtig aufgedreht. Wobei, da könnte es wie immer Diskussionen geben. Wenn das nicht wäre, wäre es ja so herrlich kühl, oder? Coole Hits gibt's von uns hier am laufenden Band, nämlich die größten Hits der 80er. Rick Springfield habe ich gleich. Davor gibt's Madonna mit Material Girl. Schönen Arbeitstag.

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Das ist Radio Super 80s. Einen wunderschönen Dienstag wünsche ich euch. Wir brauchen Sommerhits. Ja, ja, ja, ja. Und da gab's in den 80ern wirklich einige. Das muss man ja ganz ehrlich sagen. Deswegen gibt's immer um kurz nach halb von uns beim Super Summer. Ja. Einen Sommerhit aus den 80ern für euch. Ich sag nur People from Ibiza. Hier ist für euch Sandy Martin.

Das sind die größten Hits der 80er hier bei uns auf Radio Super 80s und es gibt gute Nachrichten. Es wird langsam mal wieder kühler. Mehr dazu um Punkt. Davor gibt's noch Real Life mit Send Me.

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1: Der oberste Gerichtshof entscheidet am Donnerstag über das Urteil im Strafverfahren gegen Signa-Gründer René Benko. Das wird heute bekannt. Benko war im Oktober letztes Jahr teilschuldig gesprochen und zu 2 Jahren Haft verurteilt worden. Er soll seiner Mutter 300.000 Euro geschenkt und so seinen Gläubigern vorenthalten haben. Die Generalprokuratur empfiehlt, den Schuldspruch zu bestätigen. In der Demokratischen Republik Kongo ist die Zahl der bestätigten Ebola-Fälle auf über 1.300 gestiegen. Darunter sind 377 Todesfälle. Um eine weitere Ausbreitung der Seuche zu verhindern, hat die Regierung öffentliche Versammlungen in 4 Provinzen verboten. Die Opposition kritisiert das Verbot jedoch als politisch motiviert. Ab morgen wird eine neue Importsteuer auf kleine Pakete in der EU fällig. Die sogenannte 3-Euro-Steuer gilt für Pakete mit einem Warenwert von unter 150 Euro. Laut EU sind davon 93% aller E-Commerce-Lieferungen in die EU betroffen. Die Steuer ist eine Übergangslösung, denn künftig sollen alle in die EU importierten Waren ab dem 1. Euro zollpflichtig sein. Deutschland und die Niederlande sind bei der Fußball-WM ausgeschieden. Beide Teams sind in der Nacht im 16-Finale im Elfmeterschießen gescheitert. Deutschland verliert gegen Paraguay, die Niederlande gegen Marokko. Brasilien ist nach einem späten Siegestor gegen Japan weiter.
2: Hier sind die Wetteraussichten für den Dienstag. Heiß, fast überall 30 bis 38 Grad. Maximal am heißesten im Osten und im Südosten. Im Westen bleibt es ja gut 10 Grad drunter. Zuerst noch Sonne, paar Wolken im Westen. Später dann mehr Wolken im Berg- und Hügelland. Die bringen stellenweise Regen und teils heftige Gewitter. Im Flachland kracht es nur vereinzelt. Morgen dann von der Früh weg von Vorarlberg bis Oberösterreich Regenwolken und auch Gewitter. Da deutlich kühler. Im Osten und im Süden zuerst noch Sonne. Da kühlt es dann später runter mit Regen, Gewitter, Wind und Abkühlung. Halleluja.
3: Ich werfe mit euch einen Blick auf die Straßen und Good News für euch in Salzburg. A10 Richtung Villach, die Sperre vom Katschberg-Tunnel ist aufgehoben und es läuft wieder. Niederösterreich, S1 Richtung Schwechat, zwischen Rot-Neusiedl und Rostenfeld gab es einen Unfall. Da ist aktuell die Überholspur nur frei und ihr braucht länger. Und auch bei euch in Wien auf der Tangente Richtung Kagran, zwischen Mödling und dem Knoten Prater, plus 20 Minuten und auch plus 20 Minuten auf der S2 Richtung Graz, zwischen Rautenweg und dem Handelskai. Ich wünsche euch eine gute Fahrt.
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Gleich für euch habe ich den Song City Lights, außerdem den Song The Reflex und hier ist für euch Flashdance. Ich bin Verena Schneider. Schönen Dienstag.

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1: Für alle, die in den letzten Tagen extrem unter der Hitze gelitten haben, habe ich mir heute einen Song rausgesucht, wo ich mir gedacht habe, ja, man kann auch schon mal feiern, wenn es ein bisschen abkühlt. Und das schaut ja jetzt langsam aber doch ein bisschen danach aus. Und deswegen für all diejenigen, die sich denken, ja, bitte, bitte. Ich meine, wir mögen schon den Sommer, aber es kann ruhig eine Spur angenehmer sein. Tanzen wir einfach mal. Ja, weil wie sagt er selber, der Song ist einfach dazu gedacht, Spaß zu haben, das Leben zu feiern und richtig mal zu genießen. Hier ist für euch Lion Richie und Dancing on the Ceiling. Ich wünsche euch einen wunderbaren Dienstag, den 30.06.

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Wie schaut's denn aus? Braucht ihr ein bisschen, wie sagt man, Motivation? Muss gar nicht sein, sondern vielleicht ein bisschen Unterstützung, ein bisschen einen Song, der euch zum Grinsen bringt, was auch immer ihr wollt. Hier mit euren Musikwünschen jetzt online bei uns auf super80s.at.

So fein kann ein Vormittag sein mit den größten Hits der 80er. Ich sage nur, Europe, The Final Countdown habe ich gleich mal für alle Eltern, die Sommerferien mit ihren Kids ab Freitag im Osten nicht erwarten können. Böse. Davon gibt es gleich Gloria Estefan mit Get On Your Feet.

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1: Angesichts der aktuellen Hitzewelle fordert der Kärntner Landeshauptmann Daniel Fellner von der SPÖ eine Vorverlegung der Sommerferien um 2 Wochen. Dadurch würde man Hitzestaus in den Klassenzimmern ausweichen. Außerdem hätten die Herbstferien dann mehr pädagogischen Sinn, sagt Fellner. Der Landeshauptmann fordert den Bund auf, bereits im nächsten Jahr früher in die Sommerferien zu starten. Asylbewerber in Großbritannien sollen künftig die Kosten für ihre Unterbringung und Versorgung zurückzahlen, bevor sie eine dauerhafte Aufenthaltsgenehmigung beantragen können. Dabei geht es um eine Summe von rund 10.000 Pfund, also etwa 11.600 Euro. Mit dem Vorschlag soll die illegale Einwanderung angedämmt werden. Nur Erwachsene, die sich die Zahlung leisten können, sollen zur Kasse gebeten werden. Teils heftige Unwetter mit starken Regenfällen haben gestern Abend in Tirol zu Murenabgängen geführt. Eine besonders brenzliche Situation gab es zwischen Flirsch und Pettneu am Arlberg im Bezirk Landeck, wo eine große Mure auf einer Landesstraße abging und einen Linienbus erfasst hat. Die 4 Insassen bleiben offenbar unverletzt. Sebastian Ofner ist der einzige Österreicher, der am ersten Tag von Wimbledon einen Sieg feiern kann. Ofner hat sich in einem 5-Satz-Krimi gegen den Serben Medjedovic durchgesetzt. Lili Tagger und Anastasia Potapova sind hingegen ausgestiegen.
2: Schönen Dienstag mit den Wetteraussichten. Heiß nochmal im Osten und im Südosten mit 30 bis 38 Grad. Maximal im Westen so gut 10 Grad drunter. Da sind auch ein paar Wolken mit dabei. Im Berg- und Hügelland ziehen dann mehr Wolken auf die Bring. Stellenweise Regen, teils heftige Gewitter. Im Flachland, da kracht es nur vereinzelt heute. Morgen laut Wettertrend von Vorarlberg bis Oberösterreich Regenwolken und auch Gewitter. Da deutlich kühler als die letzten Tage. Im Osten und im Süden müssen wir uns noch ein bisschen gedulden mit der Abkühlung. Da zuerst noch heiß mit bis zu 35 Grad im Laufe des Tages morgen. Dann Regen, Gewitter und Abkühlung.
3: Ein kurzes Verkehrsupdate und 2 Meldungen momentan in Niederösterreich. S1 Richtung Schwechat. Zwischen Rotneusiedl und Rustenfeld gab es einen Unfall. Da ist weiterhin nur die Überholspur frei. Aktuell ein Plus von 30 Minuten. Und auf der A4 Richtung Wien zwischen Fischerment und Schwechat gab es einen Unfall. Aktuell ist da die rechte Fahrspur gesperrt. Es gibt einen kurzen Stau. Ansonsten läuft's. Gute Fahrt.
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So fein sind die größten Hits der 80er. Und ich würde sagen, damit wir das für heute abhacken, sudern wir einfach alle mal gemeinsam so richtig schön wegen der Hitze, so alle rauslassen. Ja, es ist furchtbar! Es nervt! Da hilft einfach nur eins. Bananarama hat das gemeinsame Schreien erfunden.

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Das ist Radio Super 80s an diesem Dienstag, super80s.at, und da hat die liebe Martina geschrieben aus Linz. Sie schreibt: Hallo liebes Radio Super 80s Team, es ist viel zu heiß, aber mein Gott, ja, nutzt ja auch nichts. Hätte gerne Musikwunsch, die Pointer Sisters mit Jump for My Love, und das spielen wir dir natürlich sehr gern. Liebe Grüße nach Linz.

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1: Angesichts der aktuellen Hitzewelle fordert der Kärntner Landeshauptmann Daniel Fellner von der SPÖ eine Vorverlegung der Sommerferien um 2 Wochen. Dadurch würde man Hitzestaus in den Klassenzimmern ausweichen. Außerdem hätten die Herbstferien dann mehr pädagogischen Sinn, sagt Fellner. Der Landeshauptmann fordert den Bund auf, bereits im nächsten Jahr früher in die Sommerferien zu starten. Asylbewerber in Großbritannien sollen künftig die Kosten für ihre Unterbringung und Versorgung zurückzahlen, bevor sie eine dauerhafte Aufenthaltsgenehmigung beantragen können. Dabei geht es um eine Summe von rund 10.000 Pfund, also etwa 11.600 Euro. Mit dem Vorschlag soll die illegale Einwanderung eingedämmt werden. Nur Erwachsene, die sich die Zahlung leisten können, sollen zur Kasse gebeten werden. Teils heftige Unwetter mit starken Regenfällen haben gestern Abend in Tirol zu Murenabgängen geführt. Eine besonders brenzliche Situation gab es zwischen Flirsch und Pettneu am Arlberg im Bezirk Landeck, wo eine große Mure auf einer Landesstraße abging und einen Linienbus erfasst hat. Die 4 Insassen bleiben offenbar unverletzt. Sebastian Offner ist der einzige Österreicher, der am ersten Tag von Wimbledon einen Sieg feiern kann. Offner hat sich in einem 5-Satz-Krimi gegen den Serben Medjedovic durchgesetzt. Lili Tagger und Anastasia Potapova sind hingegen ausgeschieden.
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4: Schönen Dienstag mit den Wetteraussichten. Hitzepol heute, der Osten und Südosten mit bis zu 38 Grad. Deutlich drunter bleibt es Richtung Westen. So ab 14, 15 Uhr wird es dann im Bergland öfter mal nass mit Regen und Gewittern. Später dann auch im Flachland hin und wieder mal nass. Morgen dann zuerst im Osten und im Süden noch heiß mit bis zu 35 Grad. Im Laufe des Nachmittags kommt dann aber auch hier die Abkühlung.
5: Einen Blick auf Österreichs Straßen und es läuft ganz gut. Eine Meldung habe ich für euch in der Steiermark. B320 Richtung Liezen zwischen Ennstal und Trautenfels gibt es momentan wegen Arbeiten nach einem Unfall eine Sperre. Ihr werdet da aber vor Ort umgeleitet. Ich wünsche euch eine gute Fahrt.
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Ab in Richtung Mittagspause mit den größten Hits der 80er. Ich sag nur, Chris de Burgh mit High on Emotion. Ja, George Michael und Faith habe ich ebenfalls gleich für euch. Und hier ist Melissa Manchester. Ich bin Verena Schneider. Happy Dienstag.

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so fein. Ist der Dienstag, Mittagspause, ja, ist am Start. Und für viele Eltern, deren Kinder jetzt im Osten am Freitag in die Sommerferien starten, auch noch so gefühlt die Ruhewoche in der Arbeit, oder? Genießt es mit Madonna und Open Your Heart. Und Maite in die Runde.

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Das ist Radio Super 80s mit den größten Hits der 80er. Einen wunderschönen wünsche ich euch. Ah, mega Scheibe, oder? Hier für euch Nick Kamen und I Promise Myself.

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Ja, den Juni hätten wir schon wieder abgehackt. Wahnsinn, oder? Es ist echt. Also, ich sag's nur ungern in 6 Monaten. Feiern wir morgen Silvester? Gott, man darf sich das alles gar nicht so bildlich vorstellen, oder? Es ist wirklich. Aber gut, ich würde auch sagen, ich halte lieber meine Klappe, oder? Deswegen vertschüsse ich mich jetzt in meinen Feierabend. Mein Name ist Verena Schneider. Wir hören uns am Morgen wieder von 6 bis 13 Uhr. Ja, da wecke ich euch natürlich und bringe euch gut in den Mittwoch. Mein lieber Kollege, der Sascha, übernimmt. Aber davor habe ich noch was eingepackt. Ich sage nur The Art of Noise featuring Tom Jones. Außerdem Daryl Hall and John Oates. Hier jetzt für euch mit Man Eater. Ich wünsche euch einen schönen Dienstagnachmittag.

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1: Die Spritpreisbremse wird auch im Juli weitergeführt, allerdings deutlich abgespeckt. Die Senkung der Mineralölsteuer beträgt ab morgen nunmehr 0,8 Cent pro Liter. Grund für den geringen Steuerbonus sind die stark gesunkenen Spritpreise, nach denen die Möstsenkung berechnet wird. Im April lag der Bonus noch bei 5 Cent pro Liter. Asylbewerber in Großbritannien sollen künftig die Kosten für ihre Unterbringung und Versorgung zurückzahlen, bevor sie eine dauerhafte Aufenthaltsgenehmigung beantragen können. Dabei geht es um eine Summe von rund 10.000 Pfund, also etwa 11.600 Euro. Mit dem Vorschlag soll die illegale Einwanderung eingedämmt werden. Nur Erwachsene, die sich die Zahlung leisten können, sollen zur Kasse gebeten werden. Am Flughafen Wien hat es im letzten Jahr über 5000 Aufgriffe durch den Zoll gegeben. Neben Drogen, illegal eingeführten Bargeld oder Potenzmitteln wurden auch Kuriositäten wie ein Hut mit Schlangenknochen, der an Crocodile Dundee erinnert, beschlagnahmt. Insgesamt sind 34.091 Reisende kontrolliert worden. In Paraguay ist der 30. Juni nach dem überraschenden Sieg gegen Deutschland bei der Fußball-WM zum nationalen Feiertag erklärt worden. Zehntausende haben in der Hauptstadt Asunción das 4:3 im Elfmeterschießen gefeiert. Trainer Gustavo Alfaro sagt, es war ein episches Match, einfach episch.
2: Schönen Nachmittag mit den Wetteraussichten. Regen sehe ich so ab 14, 15 Uhr im Bergland mit Gewittern teilweise. Je länger der Tag dauert, desto öfter wird es mal nass. Später dann auch im Flachland stellenweise mal ein bisschen nass. Bei 28 Grad maximal im Westen, Richtung Süden und Osten bis zu 38. Morgen im Osten und im Süden zuerst noch Sonne, schwül und heiß mit bis zu 35 Grad. Später dann Regen, Gewitter und Abkühlung. Und von Vorarlberg bis Oberösterreich von der Früh weg immer wieder nass. Ein Blick auf die Straßen, kurz und knackig, alles frei. Weiterhin gute Fahrt.
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Schön, dass ihr mit dabei seid. Es ist Dienstag und mein Name ist Sascha Walter. Wir starten jetzt in die zweite Tageshälfte und Hot Chocolate startet mit einem Kuss. It started with a kiss.

So schön können Cool and the Gang mit Joanna hier auf Radio Super 80s. Und wir bleiben gleich beim herzzerreißenden Sound der 80er, der ja auch so facettenreich ist. Aber wir drehen die Dramatik einmal auf Anschlag, würde ich sagen, mit der Cutting Crew und I Just Died in Your Arms. Einen wunderschönen Dienstag allerseits.

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Da hat man direkt Lust, sich eine Pina Colada zu machen und an den Strand unter den Sonnenschirm zu legen. Ja, den Vibe haben wir hier für euch auf Radio Super 80s. Auch wenn ihr im Büro seid, ist es bei uns sommerlich. Ohne zu schwitzen, das hat doch auch einen Vorteil, oder? Und Tina Turner fragt gerne, was hat denn eigentlich die Liebe damit zu tun? Ja, aber ich sag's euch, die Liebe der 80er, die hat damit zu tun, dass wir einfach wissen, was gut für uns ist und was wunderbare Musik ist. Die größten Hits der 80er.

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An welchen Song denkt ihr, wenn ich euch die drei Farben Red, Gold and Green sage? Ja, richtig. Natürlich an das Karma Chameleon vom Culture Club. Viel Spaß. Wenn ihr jetzt nicht genau wusstet, auf was ich hinaus will, einfach genau zuhören.

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1: Am Flughafen Wien hat es im letzten Jahr über 5000 Aufgriffe durch den Zoll gegeben. Neben Drogen, illegal eingeführtem Bargeld oder Potenzmitteln wurden auch Kuriositäten wie ein Hut mit Schlangenknochen, der an Crocodile Dundee erinnert, beschlagnahmt. Insgesamt sind 34.091 Reisende kontrolliert worden. Der Song Gut genug des Berliner Produzententeams Kitschkrieg hat es die Woche in die Global 200 Charts des US-Musikmagazins Billboard geschafft. Laut Sony ist das in diesem Jahrtausend noch keinem deutschen Song gelungen. In Deutschland steht Gut genug seit 2 Wochen auf Platz 1. In Österreich rutscht das Lied in den aktuellen Charts vom 1. auf den 2. Platz ab. Die umstrittene Senkung der Mehrwertsteuer auf ausgewählte Nahrungsmittel tritt am 1. Juli in Kraft. Die Steuer wird von 10 auf 4,9% gesenkt. FPÖ und Grüne sind gegen die Maßnahme, ebenso wie Bäcker und Ökonomen. Der Lebensmittelhandel verspricht, die Steuersenkung vollständig weiterzugeben. Die Hitze wird auch für die Fische in der Mach gefährlich. Der WWF warnt heute, dass die Wassertemperatur bei Hohenau in Niederösterreich mit 30,3 Grad den bisherigen Höchstwert überschritten hat. Warmes Wasser enthält weniger Sauerstoff, gleichzeitig steigt aber der Sauerstoffbedarf der Tiere. Der WWF fordert daher mehr Renaturierungsprojekte.
2: Das Wetterupdate für heute Nachmittag. Sonnig und heiß, im Osten bis zu 37 Grad. Die Gewitter mit Schwerpunkt im Bergland, im Waldviertel und im Mühlviertel. Am Mittwoch beenden Gewitter diese Hitzewelle, das heißt im Westen schon deutlich frischer, im Osten und Süden nochmal extrem, bevor es dann mit den Schauern abkühlt. Donnerstag, Hitze vorbei für alle unter 30 Grad. Was ist auf den Straßen los? Niederösterreich, A2 Richtung Wien. Am Knoten Wiener Neustadt steht ein defektes Auto im baulich getrennten linken Streifen in der Baustelle. Bitte auf der rechten Spur ausweichen. A2 Richtung Graz bei Krumbach, der defekte LKW ist wieder flott. Und großes deutsches Eck, deutsche A93 Richtung Kufstein bei Brandenburg, Sperre. Nach einem Unfall mit Umleitung über Landesstraßen, der Staubereich zurück zum Inntal-Dreieck. Gute Fahrt!
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Kurz nach 14 Uhr, Sascha Walter mein Name und ich habe einen Song, den alle ohne einem klimatisierten Schlafzimmer sehr, sehr gut nachvollziehen können. Ja, Midnight Oil und Beds Are Burning. Gerade, dass sie wirklich nicht in Flammen stehen. Wir halten das durch, ein paar Tage noch.

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0: Ja, das glauben wir ihm. Bryan Adams, Straight from the Heart. Wir können es absolut nachvollziehen, denn für uns ist es auch eine Herzensangelegenheit, mit euch immer unser musikalisches Lieblingsjahrzehnt zu feiern. Wir nennen sie die größten Hits der 80er und das ist Gloria Gaynor.
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Die Beach Boys bringen die Hüften zum Shaken hier auf Radio Super 80s. Direkt zu einem Song, der mir wirklich viel bedeutet und auch damals besonders wichtig war. Und heute auch, nachdem offenbar schon einiges wieder vergessen wurde aus der Vergangenheit, echt immer wichtiger wird. Nena.

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Wir sind am Anfang der Woche, aber ich habe trotzdem gute Neuigkeiten für euch. Wir haben den Montag schon hinter uns und den Dienstag auch fast, also kein Grund, schlecht drauf zu sein. Gute Laune gibt's hier auf Radio Super 80s.

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1: Die Hitze wird auch für die Fische in der Mach gefährlich. Der WWF warnt heute, dass die Wassertemperatur bei Hohenau in Niederösterreich mit 30,3 Grad den bisherigen Höchstwert überschritten hat. Warmes Wasser enthält weniger Sauerstoff, gleichzeitig steigt aber der Sauerstoffbedarf der Tiere. Der WWF fordert daher mehr Renaturierungsprojekte. Die umstrittene Senkung der Mehrwertsteuer auf ausgewählte Nahrungsmittel tritt am 1. Juli in Kraft. Die Steuer wird von 10 auf 4,9% gesenkt. FPÖ und Grüne sind gegen die Maßnahme, ebenso wie Bäcker und Ökonomen. Der Lebensmittelhandel verspricht, die Steuersenkung vollständig weiterzugeben. Am Flughafen Wien hat es im letzten Jahr über 5000 Aufgriffe durch den Zoll gegeben. Neben Drogen, illegal eingeführtem Bargeld oder Potenzmitteln wurden auch Kuriositäten wie ein Hut mit Schlangenknochen, der an Crocodile Dundee erinnert, beschlagnahmt. Insgesamt sind 34.091 Reisende kontrolliert worden. Knapp eine Woche nach den verheerenden Erdbeben in Venezuela werden immer noch Menschen lebend gefunden. Einsatzkräfte aus El Salvador haben heute Nacht einen 44-Jährigen unter den Trümmern eines Einkaufszentrums gefunden. Der Mann sei über einen Schlauch mit Wasser versorgt worden, während die Rettungsarbeiten angedauert haben.
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4: Das Wetterupdate für heute Nachmittag. Sonnig und heiß, im Osten bis zu 37 Grad. Die Gewitter mit Schwerpunkt im Bergland, im Waldviertel und im Mühlviertel. Morgen Mittwoch beenden Gewitter diese Hitzewelle. Das heißt im Westen schon deutlich frischer, im Osten und Süden nochmal extrem, bevor es dann mit den Schauern abkühlt. Donnerstag, Hitze vorbei für alle unter 30 Grad. Das Update von den Straßen. Auf der Wiener Tangente staut's in beiden Richtungen. Richtung Kagran zwischen Hansonkurve und Knotenprater. Richtung Südautobahn staut zwischen Stadtlau und Knotenprater. Niederösterreich A2 Richtung Graz. Bei Wiener Neustadt West ist ein Unfall passiert auf der rechten Spur. 3 Kilometer Stau. Salzburg A10 Richtung Villach. Stau zwischen Salzburg Süd und dem Knoten Salzburg in diesem Baustellenbereich. Und großes deutsches Eck. Die A93 bleibt gesperrt Richtung Kufstein bei Brandenburg nach einem Unfall. Umleitung über Landesstraßen, aber Stau. Gute Fahrt.
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Einen schönen Start in die Stunde. Es ist kurz nach 15 Uhr hier auf Radio Super 80s bei der Arbeit. Und wir haben für euch die größten Hits der 80er. Cyndi Lauper mit She Bop oder Dance with a Stranger mit dem Invisible Man. 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
1: Samstag ist ein sehr schöner Tag, um das Wochenende ordentlich zu begrüßen. Denn von 9 bis 12 ist meine liebe Kollegin die Stine Ax immer mit der Time Machine für euch da. Und diesmal geht's um den Ferienstart und natürlich untermalt mit den größten Hits der 80er und ihren Geschichten. Also unbedingt einschalten zur Time Machine immer Samstag von 9 bis 12.
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1: Und auch wenn die Zukunft uns so schöne Dinge beschert wie die Time Machine, kommen wir jetzt in die Gegenwart zu Chris Rea, Josephine, ich liebe

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1: Ja, da hatte Frieda auf jeden Fall recht. I know there's something going on. Richtig, denn wir haben jetzt unseren Super Moment und einen der größten Sommerhits der 80er. Los Lobos, direkt aus Amerika in die Welt.

So schön können sie klingen, die größten Hits der 80er bei uns auf Radio Super 80s. Schön, dass ihr mit dabei seid. Es ist der 30. Juni. Wir stehen mit einem Fuß schon mitten im Juli. Also eigentlich ist schon Ferienzeit bald. Durchhalten, denn Ende der Woche ist es dann soweit. Da werden die Kids auf die Welt losgelassen und können 2 Monate Schabernack treiben. Also bis dahin bleiben wir noch mit ihnen und dann starten wir rein in die Ferienzeit. Aber auch da sind wir hier auf Radio Super 80s.

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1: Die umstrittene Senkung der Mehrwertsteuer auf ausgewählte Nahrungsmittel tritt am 1. Juli in Kraft. Die Steuer wird von 10 auf 4,9% gesenkt. FPÖ und Grüne sind gegen die Maßnahme, ebenso wie Bäcker und Ökonomen. Der Lebensmittelhandel verspricht, die Steuersenkung vollständig weiterzugeben. Knapp eine Woche nach den verheerenden Erdbeben in Venezuela werden immer noch Menschen lebend gefunden. Einsatzkräfte aus El Salvador haben heute Nacht einen 44-Jährigen unter den Trümmern eines Einkaufszentrums gefunden. Der Mann sei über einen Schlauch mit Wasser versorgt worden, während die Rettungsarbeiten angedauert haben. Hitzewellen lassen die Zahl der Rettungseinsätze in Wien um bis zu 9% steigen. Das zeigt eine aktuelle Studie der Medizinischen Uni Wien und der Berufsrettung Wien. Besonders betroffen sind Kinder und ältere Menschen. Entscheidend ist dabei vor allem die nächtliche Hitze, weil sich der Körper ohne Abkühlung nicht erholen kann. Die Hitze wird auch für die Fische in der Mach gefährlich. Der WWF warnt heute, dass die Wassertemperatur bei Hohenau in Niederösterreich mit 30,3 Grad den bisherigen Höchstwert überschritten hat. Warmes Wasser enthält weniger Sauerstoff, gleichzeitig steigt aber der Sauerstoffbedarf der Tiere. Der WWF fordert daher mehr Renaturierungsprojekte.
2: Auf dieser Feierabend ist es gewitteranfällig. Vor allem im Berg- und Hügelland, 13 bis 24 Grad sind die Tiefstwerte über Nacht, das heißt nochmal sehr, sehr warm verbreitet. Morgen Mittwoch gewittrig und diese Schauer beenden die Hitzewelle. Das heißt nur mehr im Osten und Süden so extrem mit 4, 35 Grad, bevor es dann endlich abkühlt. Donnerstag ist die Hitze für alle vorbei, unter 30 jedenfalls und ein Sonne-Wolken-Mix. Das ist auf den Straßen los. Tangente in Wien Richtung Kagranstau zwischen Hansenkurve und Knotenprater. Richtung Südautobahnstau zwischen Hirschstetten und Knotenprater. Da ist nämlich auch noch ein Unfall passiert. Auf der A22 Stautz statt einwärts ab dem Tunnel Kaisermühl. Oberösterreich A7 Richtung Westautobahn Stautz in Linz zwischen Vöst und Salzburger Straße. Stau auch auf der Umfahrung Traun bei Heid. Salzburg 1 Richtung Wien, ein Unfall bei Salzburg West. Es ist nur die rechte Spur frei. Stau zurück auf die A10 und die Grenze Walserberg. Und großes deutsches Eck, A93, nach wie vor Sperre bei Brandenburg Richtung Kufstein. Nach einem Unfall, Umleitung über Landesstraßen, allerdings staut's dort. Gute Fahrt.
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Eine Stunde kann so wunderschön sein, aber am allerschönsten ist sie natürlich mit den größten Hits der 80er. Und deshalb starten wir vollumfänglich informiert kurz nach 16 Uhr rein mit den größten Hits der 80er. Und zwar kommen einige Songs auf euch zu. Keine Sterne in Athen, Centerfold und The Locomotion.

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Stefan Remmler mit Keine Sterne in Athen, eine Nummer zum Mitsingen, um sich schon darauf vorzubereiten, dass der Feierabend bald vor der Türe steht. So schnell verfliegt die Zeit mit uns hier auf Radio Super 80s, denn wir fliegen ja auch zurück in die Zeit der größten

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1: Die letzten Jahre kommt der Sommer ja immer wie ein Vorschlaghammer rein. Als erst ist nur regnerisch und ein bisschen kalt und dann auf einmal bumm und wir haben hier die 40 Grad geknackt. Ja, so läuft der Sommer mittlerweile, aber bei unserem Supersommer läuft es um einiges smoother, denn wir haben die größten Sommerhits der 80er.

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Genau für dich. Von Beautiful South, ein Song for whoever. Jeder, der diese Nummer hört, kann damit bestimmt etwas anfangen. Und bei der nächsten Nummer kann man auch bestimmt was damit anfangen, denn wir starten jetzt rein in den Feierabend. Und da haben wir dann Zeit für uns selbst, für die Dinge, die uns wichtig sind, für die Dinge, die uns Spaß machen, um uns auszudrücken. Madonna mit Express Yourself als Super 80s Feierabendsong.

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1: Am Flughafen Wien hat es im letzten Jahr über 5000 Aufgriffe durch den Zoll gegeben. Neben Drogen, illegal eingeführtem Bargeld oder Potenzmitteln wurden auch Kuriositäten wie ein Hut mit Schlangenknochen, der an Crocodile Dundee erinnert, beschlagnahmt. Insgesamt sind 34.091 Reisende kontrolliert worden. Die Hitzewelle der letzten Tage bringt den Tierschutz Austria an die absolute Kapazitätsgrenze. Allein am letzten Wochenende sind 250 Wildtiere aufgenommen und versorgt worden, zeitweise bis zu 30 Tiere pro Stunde. Besonders betroffen sind Jungvögel, Eichhörnchen, Falken, Rehkitze und Igel. Die Tiere kommen dehydriert, völlig entkräftet und oft schon halb bewusstlos an. Das oberösterreichische Startup Tractive ist für einen Rekordpreis verkauft worden. Laut den oberösterreichischen Nachrichten hat das italienische Technologieunternehmen Banding Spoons 900 Millionen US-Dollar für die Firma gezahlt. Tractive wurde 2009 gegründet und ist auf GPS-Tracker für Hunde und Katzen spezialisiert. Die umstrittene Senkung der Mehrwertsteuer auf ausgewählte Nahrungsmittel tritt am 1. Juli in Kraft. Die Steuer wird von 10 auf 4,9% gesenkt. FPÖ und Grüne sind gegen die Maßnahme, ebenso wie Bäcker und Ökonomen. Der Lebensmittelhandel verspricht, die Steuersenkung vollständig weiterzugeben.
2: Auf dieser Feierabend ist es gewitteranfällig. Vor allem im Berg- und Hügelland, 13 bis 24 Grad sind die Tiefstwerte über Nacht, das heißt nochmal sehr, sehr warm verbreitet. Morgen Mittwoch, gewittrig und diese Schauer beenden die Hitzewelle. Das heißt nur mehr im Osten und Süden so extrem mit 4, 35 Grad, bevor es dann endlich abkühlt. Donnerstag ist die Hitze für alle vorbei, unter 30 jedenfalls und ein Sonne-Wolken-Mix. Kurzer Blick auf die Straßen, Tangente in Wien. Richtung Kagran Stau zwischen Hansenkurve und Knotenprater. Richtung Südautobahn Stau zwischen Hirschstetten und Gürtelausfahrt. Stau auch auf der A4 stadteinwärts ab Schwechat. Linz A7 Richtung Westautobahn Stau zwischen Föst und Knoten Linz. Auch auf der Umfahrung Traun immer wieder Staus bei Heid. Und A93 Richtung Kufstein Sperre bei Brandenburg nach einem Unfall. Es gibt eine Umleitung über Landesstraßen. Der Stau aber reicht teilweise zurück zum Inntal-Dreieck. Gute Fahrt!
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Auch wer schon im Feierabend ist, es ist nie zu spät für ein paar Gehirnjogging-Übungen, um das Oberstübchen nochmal ein bisschen anzustrengen. Und das machen wir hier in der 17 Uhr Stunde beim Superquiz. In drei der größten Hits der 80er. Ihr hört Radio Super 80s. Dranbleiben und gleich wird gequizt.

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1: Schön, dass ihr da seid und Lust habt, mit mir zu quizzen. Wie immer sind wir auf der Suche nach einem Songtitel samt Interpret und alles, was ihr habt, um herauszufinden, um welche Nummer es sich handelt. Das ist der Songtext. Und den lese ich euch jetzt vor. Ich muss den Refrain überspringen, denn das würde alles verraten. Also, ich starte mit dem Vers. 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Ja, wisst ihr es schon, welche Nummer es ist? Ihr kennt sie alle, wir spielen sie hier sehr, sehr gerne auf Radio Super 80s. Vielleicht hilft euch das Intro des Songs, wenn es bis jetzt noch nicht funktioniert hat. Und es kommt rein in 3, 2, 1. Da kommt es einem schon bekannt vor, oder? Es ist Donna Summer mit She Works Hard for the Money. Gratulieren alle, die es wussten.

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1: In einem Summer der 80er schreibt Bryan Adams und singt Bryan Adams über den Summer of 69 und auch noch im Summer of 26 ist das ein sehr aktuelles Thema, denn dieser Song ist einfach unfassbar legendär und ich bin überzeugt, dass wir auch im nächsten Summer of 69 2069 über diesen genialen Song reden werden. Viel Spaß mit Bryan Adams.

Wir halten's hier auf Radio Super 80s genauso wie PhD. I won't let you down bedeutet, wir lassen euch nicht und niemals im Stich, denn uns gibt's rund um die Uhr und die einzige Richtung, der einzige Weg geht bergauf. Also gute Laune und Positivität könnt ihr euch hier abholen mit den größten Hits der 80er und mit The Only Way is Up. Einen schönen Dienstagfeierabend mit unserem Super 80s Feierabendsong.

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1: Am Flughafen Wien hat es im letzten Jahr über 5000 Aufgriffe durch den Zoll gegeben. Neben Drogen, illegal eingeführtem Bargeld oder Potenzmitteln wurden auch Kuriositäten wie ein Hut mit Schlangenknochen, der an Crocodile Dundee erinnert, beschlagnahmt. Insgesamt sind 34.091 Reisende kontrolliert worden. Der US Supreme Court hat heute ein wegweisendes Urteil gefällt. Kinder, die in den USA geboren werden, erhalten weiterhin automatisch die US-Staatsbürgerschaft. Präsident Donald Trump wollte diese Regelung kippen, ist aber vor dem obersten Gerichtshof gescheitert. Das oberösterreichische Startup Tractive ist für einen Rekordpreis verkauft worden. Laut den oberösterreichischen Nachrichten hat das italienische Technologieunternehmen Banding Spoons 900 Millionen US-Dollar für die Firma gezahlt. Tractive wurde 2009 gegründet und ist auf GPS-Tracker für Hunde und Katzen spezialisiert. Die Stadt Wien fährt den Wasserverbrauch zurück. Die Wiener Wasserbehälter sind zwar derzeit gut gefüllt, die Extremwetterlage verlangt aber ein vorausschauendes Handeln, heißt es. Die städtischen Dienststellen reduzieren ihren Wasserbedarf, wo das ohne wesentliche Einschränkungen möglich ist. Die Straßenreinigung wird vorübergehend ohne Wasser durchgeführt. Die Bewässerung von Grünflächen wird eingeschränkt.
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4: Gewitter aktuell im Klagenfurter Becken oder auch über St. Pölten. Viele Regenschauer in Vorarlberg und Tirol. Morgen am Mittwoch verbreitet regnerisch und gewitterig von Vorarlberg über Nordtirol, Salzburg bis nach Oberösterreich. Da auch schon deutlich kühler. Noch sonnig, schwül und heiß im Rest. 36 Grad maximal morgen. Aber auch hier werden Regenschauer und Gewitter mehr. Auch Starkregen ist möglich. Am Donnerstag dann die extreme Hitze überall vorbei. Hallo zu euch ins Auto nach Wien, A23 Richtung Kagran, Stau zwischen der Sterngasse und dem Knoten Prater. Stau auch auf der A4 stadteinwärts ab Simmering. Innerstädtisch Staus auf der Brigitte-Nauer-Lände, am Franz-Josefs-Quai der Grünberg und der Altmannsdorfer Straße stadtauswärts, dem Währinger Gürtel bei der Nussdorfer Straße in Abschnittsweise am Wiener Landstraße und Margaretengürtel. Oberösterreich, A7 Richtung Westautobahn, Stau zwischen der Föst und dem Knoten Linz. Stau auch vor dem Römerberg-Tunnel Richtung Lände, vor dem Mona-Lisa-Tunnel stadtauswärts und auf der Umfahrung Traun bei Haid. Salzburg, A10 Richtung Villach zwischen Kuchl und Golling. Da gibt es eine Sperre nach einem Unfall mit mehreren Autos. Bitte weicht über die B159 aus. Auch Richtung Salzburg wird die Autobahn immer wieder gesperrt. Und großes deutsches Eck, A93 Richtung Kufstein bei Brandenburg. Da gibt es eine Sperre nach einem Unfall mit Umleitung über Landesstraßen. Der Stau reicht bis auf die deutsche A8 zurück. Besser erweicht über das kleine deutsche Eck aus. Die Arbeiten werden noch länger dauern. Gute Fahrt.
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Bei uns startet ihr immer vollumfänglich informiert in die volle Stunde mit den größten Hits der 80er. Habt ihr ordentlich Rückenwind, um so schnell wie möglich nach Hause zu kommen in die klimatisierte Wohnung. Ich drücke euch die Daumen, kommt schnell nach Hause und einen schönen Feierabend.

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wie genial ein Song sein kann, das zeigt uns Culture Club immer wieder, nicht nur mit Do You Really Want To Hurt Me, auch mit Karma Chameleon und vielen anderen Nummern. Also auf jeden Fall ein Dauerbrenner der 80er. Und ein Dauerbrenner ist es auch, wenn man sich mit der Sonnencreme ins Auge fährt. Kleiner Tipp, brennt ordentlich. Und dann bin ich vorgestern zu Hause gesessen mit Sonnenbrillen. Also Sunglasses at Night, Corey Hart.

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Richard Marx ist satisfied. Einen schönen Dienstagfeierabend allerseits. Und auch wenn es später wird, wird es nur heißer, hat man so das Gefühl. Ich setze mir eigentlich im Studio jetzt so nach jeder Moderation, muss ich mir die Kopfhörer runternehmen, absetzen, vor einen Ventilator legen, damit sie schön trocken werden. Oh, Entschuldigung, ich will ja nicht mit den Details quälen. Aber was ich sagen wollte, so ein Regentag. Das wäre doch eigentlich mal wieder was, oder? Ach, das ist typisch österreichisch, oder? Man hat endlich den Sommer, wie man ihn die ganze Zeit haben wollte. Und dann kann man sich auch schon mal freuen, dass es die nächsten Tage vielleicht den einen oder anderen Regentag gibt. Sind wir froh? Eurythmics, here comes the rain again. Schönen Dienstag, Feierabend.

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1: Am Flughafen Wien hat es im letzten Jahr über 5000 Aufgriffe durch den Zoll gegeben. Neben Drogen, illegal eingeführtem Bargeld oder Potenzmitteln wurden auch Kuriositäten wie ein Hut mit Schlangenknochen, der an Crocodile Dundee erinnert, beschlagnahmt. Insgesamt sind 34.091 Reisende kontrolliert worden. Der US Supreme Court hat heute ein wegweisendes Urteil gefällt. Kinder, die in den USA geboren werden, erhalten weiterhin automatisch die US-Staatsbürgerschaft. Präsident Donald Trump wollte diese Regelung kippen, ist aber vor dem obersten Gerichtshof gescheitert. Das oberösterreichische Startup Tractive ist für einen Rekordpreis verkauft worden. Laut den oberösterreichischen Nachrichten hat das italienische Technologieunternehmen Banding Spoons 900 Millionen US-Dollar für die Firma gezahlt. Tractive wurde 2009 gegründet und ist auf GPS-Tracker für Hunde und Katzen spezialisiert. Die Stadt Wien fährt den Wasserverbrauch zurück. Die Wiener Wasserbehälter sind zwar derzeit gut gefüllt, die Extremwetterlage verlangt aber ein vorausschauendes Handeln, heißt es. Die städtischen Dienststellen reduzieren ihren Wasserbedarf, wo das ohne wesentliche Einschränkungen möglich ist. Die Straßenreinigung wird vorübergehend ohne Wasser durchgeführt. Die Bewässerung von Grünflächen wird eingeschränkt.
2: Die meisten Regen schauen noch immer in Tirol mit dabei, allerdings auch zum Beispiel in Kärnten mit dabei. Im Raum Schladming reicht ein Rauch bis in den Salzburger Lungau rein. Auch dort kräftige Regenschauer und Gewitter. Morgen am Mittwoch dann verbreitet regnerisch und gewitterig von Vorarlberg bis Oberösterreich. Da kühlt es auch deutlich ab, so um die 26 Grad maximal. Hitzepol morgen im Osten, da bis zu 36 Grad möglich. Aber auch hier werden Regenschauer und Gewitter im Laufe des Nachmittags und vor allem abends immer mehr und mehr. Da ist dann auch starker Regen möglich. Am Donnerstag dann Abkühlung in ganz Österreich. Hallo, zu euch ins Auto nach Wien A23 Richtung Südautobahn am Knoten Kaisermühlen ist ein Unfall passiert, der Stau baut sich auf. A23 Richtung Kagran, Stau zwischen der Sterngasse und dem Knoten Prater. Salzburg A10 Richtung Villach zwischen Kuchl und Golling, da gibt es eine Sperre nach einem Unfall mit mehreren Autos. Es gibt 5 bis 6 Kilometer Stau. Bitte weicht über die B159 aus. Und großes deutsches Eck, A93 Richtung Kufstein bei Brandenburg, da gibt es eine Sperre nach einem Unfall mit Umleitung über Landesstraßen. Der Stau reicht bis auf die deutsche A8 zurück. Besser, ihr weicht über das kleine deutsche Eck aus. Die Arbeiten werden leider noch länger dauern.
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Wir bei uns auf Radio Super 80s, wir versammeln keine One-Hit-Wonder, die in einem Jahr komplett von der Bildfläche verschwunden sind. Wir versammeln die größten Hits und die größten Stars der 80er. Unter anderem habe ich für euch Lionel Richie, Daryl Hall and John Oates, Grace Jones und The Man at Work. Einen schönen Start in die volle Stunde mit Down Under.

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Einen schönen Abend auf Radio Super 80s. Die Sonne ist noch nicht ganz verschwunden und deshalb würde ich sagen, wir verbreiten einfach weiterhin noch Sommerstimmung und das funktioniert am allerbesten mit den Four Tops. Ein Song, der sowas von guter Laune strotzt wie kaum eine andere Nummer. Loco in Acapulco, jetzt für euch am Dienstagabend auf Radio Super 80s. Schön, dass ihr dabei seid.

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eigene Party hier auf Radio Super 80s. Und es gibt nicht nur geniale Songs und die größten Hits der 80er aus Amerika, nein, auch in Deutschland, da stand die musikalische Welt der 80er Kopf. Denn da gab es so viele geniale Bands und KünstlerInnen, Nena zum Beispiel, Herbert Grönemeyer oder zum Beispiel in München, da ganz im Süden, die Spider-Murphy-Gang, die sich unsterblich gemacht hat mit so vielen genialen Songs, und einer davon ist die Schickeria.

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1: Die umstrittene Senkung der Mehrwertsteuer auf ausgewählte Nahrungsmittel tritt am 1. Juli in Kraft. Die Steuer wird von 10 auf 4,9% gesenkt. FPÖ und Grüne sind gegen die Maßnahme, ebenso wie Bäcker und Ökonomen. Der Lebensmittelhandel verspricht, die Steuersenkung vollständig weiterzugeben. Der US Supreme Court hat heute ein wegweisendes Urteil gefällt. Kinder, die in den USA geboren werden, erhalten weiterhin automatisch die US-Staatsbürgerschaft. Präsident Donald Trump wollte diese Regelung kippen, ist aber vor dem obersten Gerichtshof gescheitert. Das oberösterreichische Startup Tractive ist für einen Rekordpreis verkauft worden. Laut den oberösterreichischen Nachrichten hat das italienische Technologieunternehmen Banding Spoons 900 Millionen US-Dollar für die Firma gezahlt. Tractive wurde 2009 gegründet und ist auf GPS-Tracker für Hunde und Katzen spezialisiert. Die Stadt Wien fährt den Wasserverbrauch zurück. Die Wiener Wasserbehälter sind zwar derzeit gut gefüllt, die Extremwetterlage verlangt aber ein vorausschauendes Handeln, heißt es. Die städtischen Dienststellen reduzieren ihren Wasserbedarf, wo das ohne wesentliche Einschränkungen möglich ist. Die Straßenreinigung wird vorübergehend ohne Wasser durchgeführt. Die Bewässerung von Grünflächen wird eingeschränkt.
2: Verbreitet momentan noch trocken, ein paar Regenschauer und Gewitter in Schladming mit dabei, in Liezen, Trieben, in der Steiermark, auch in Oberösterreich, in Windischgarsten oder in Niederösterreich, zum Beispiel in Ottenschlag oder auch in Gmünd. Morgen am Mittwoch dann verbreitet regnerisch und gewittrig, vor allem von Vorarlberg bis nach Oberösterreich rein. Da kann es ordentlich regnen. Da auch deutlich kühler. Hitzepol morgen wieder im Osten, 36 Grad maximal. Aber auch hier werden im Laufe des Tages Regenschauer und Gewitter mehr, spätestens am Abend. Hallo Zeichens Auto, es ist alles frei auf den Straßen. Gute Fahrt!
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Und so schnell verfliegt die Zeit. Es ist kurz nach 8 und das bedeutet, ich habe Feierabend, aber ich lasse euch natürlich nicht in absoluter Stille zurück. Ich lasse euch natürlich nur in der besten Gesellschaft mit den größten Hits der 80er einen schönen Abend haben. Also einfach dranbleiben und weiterhin rund um die Uhr genießen und wir hören uns morgen ab 13 Uhr.

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